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Here's the latest weather forecast for the West Central Mountains today. Sunny, highs in the upper 80s, west winds 15 to 20 miles per hour. And for tonight, clear, lows in the upper 40s, west winds 15 to 20 miles per hour. This morning, the sun will be rising at 6 a.m. and will be setting this evening at 8:31 p.m. And here outside our KTDB studios, it's 53 degrees. 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